aber ich möchte nun mal kein Herrscher der Welt sein, denn das liegt mir nicht. Ich möchte weder herrschen noch irgendwen erobern, sondern jedem Menschen helfen, wo immer ich kann. Den Juden, den Heiden, den Farbigen, den Weißen. Jeder Mensch sollte dem anderen helfen, nur so verbessern wir die Welt. Wir sollten am Glück des anderen teilhaben und nicht einander verabscheuen. Hass und Verachtung bringen uns niemals näher. Auf dieser Welt ist Platz genug für jeden und Mutter Erde ist reich genug, um jeden von uns satt zu machen. Das Leben kann ja so erfreulich und wunderbar sein. Wir müssen es nur wieder zu leben lernen. Die Habgier hat das Gute im Menschen verschüttet. Und Missgunst hat die Seelen vergiftet und uns im Paradeschritt zu Verderb und Blutschuld geführt. Wir haben die Geschwindigkeit entwickelt, aber innerlich sind wir stehen geblieben. Wir lassen Maschinen für uns arbeiten und sie denken auch für uns. Die Klugheit hat uns hochmütig werden lassen und unser Wissen kalt und hart. Wir sprechen zu viel und fühlen zu wenig. Aber zuerst kommt die Menschlichkeit und dann erst die Maschinen.

0: Ja, einen wunderschönen guten Abend und herzlich willkommen bei RTCE Multikulti Live im Studio 1 wieder, beinahe Studio 10 gesagt. Ja, heute Samstag, Saturday Abend, es gibt ja auch viel Musik und es gibt ja natürlich auch viel zu berichten über die WM 2026, natürlich auch die harten Niederlagen für Tunesien und auch für Deutschland. Das internationale Festival von Hammamet Nummer 60, auch unser Thema, vom 11. Juli bis 13. August 2026. Erstmal zum Wetter. Aktuelle Temperatur hier in der Hauptstadt 29 Grad und heute Abend bleibt der Himmel klar. Nachts eventuell auch ziehen ein paar Wolken durch. Die Temperatur könnte natürlich ja auf rund 24 Grad zurückgehen in den nächsten Tagen. Also heute erreichen die Temperaturen in Tunesien 34 Grad, 38 Grad im Süden Tunesiens. Und das bleibt ja für nächste Woche genauso. Also Montag, Dienstag, Mittwoch 36, 35 Grad. Das ist ja die Hitze, die übliche Hitzewelle hier in Tunesien, die man kennt. Und daran hat man sich hier gewöhnt. In der deutschen Hauptstadt in Berlin auch kein großer Unterschied. 33 Grad Hitze und in manchen Regionen in Berlin sogar, also wenn ich mir die Karte hier anschaue, erlebten die Berlinerinnen und Berliner heute 41 Grad Hitze, komplette Hitze. Und in den nächsten Tagen gibt es in Berlin einen interessanten Mix aus Sonne und Wolken. Und morgen am Montag treten, nee, übermorgen, heute Samstag, treten ja in Berlin Gewitter auf und es weht ja ein auffrischender Wind. Die Höchstwerte liegen zwischen 38 Grad morgen und 25 Grad am Montag. Heute ist der 27. Juni 2026 und genau wie heute, und damit willkommen hier an unserer Zeitreise von heute, genau wie heute im Jahr 2025, 4 Monate nach dem Debakel bei der Bundestagswahl in Deutschland, wählt die SPD ein neues Führungsduo. Vizekanzler Lars Klingbeil erhält ja beim Parteitag in Berlin knapp 65% der Stimmen. Arbeitsministerin Bärbel 95%. Im Jahr 2006, genau wie heute am 27. Juni, der frühere Außenminister und langjährige Grünen-Politiker Joschka Fischer beendet im Alter von 58 Jahren, also von nur 58 Jahren, der Mann hat ja auch viel im Buckel, seine Politkarriere mit einer kurzen Abschiedsrede in einer nicht öffentlichen Sitzung der Fraktion. Im Jahr 1976, auch wie heute, ein Palästinenser-Kommando entführt einen Air France Airbus nach Entebbe in Uganda, sorry, und fordert die Freilassung von 53 Inhaftierten. In der Nacht zum 4. Juli werden die Geiseln vom Militär befreit. 1971 mit der Folge Der Fall Lisa Murnau geht die Krimireihe Polizeiruf 110 im DDR-Fernsehen damals ja auf Sendung. Und im Jahr 1941 Angehörige eines deutschen Polizeibataillons sperren 800 Juden in der oder in die Synagoge von Bialystok und stecken das Gebäude in Brand. Insgesamt werden in der ostpolnischen Stadt an diesem Tag bis zu 2000 Juden ermordet, aber bis jetzt kann man das nicht richtig nachweisen. In Tunesien, das ist ja eine sehr interessante Meldung aus Tunesien und das gehört ja zu unserer Reise von heute und zwar am 27. Juni, genau wie heute im Jahr 1931, Hunderte von Meteoritensplittern regnen in Tunesien oder auf Tataouin nieder. Einwohner dieser Stadt Tataouin in Tunesien beobachteten damals hier, wie eine Feuerkugel oder wie eine Feuerkugel explodiert und Hunderte von Meteoritensplittern auf die Stadt niederregnen. Das war im Jahr 1931 unter der Kolonisation der Franzosen. Der mysteriöse Meteorit war ja ein seltener Achondrit. Also ein Achondrit ist ein Meteorit, der geschmolzen ist, der als Diogenit bekannt ist. Und der Meteorit bekommt ja später den Namen Tatawin mit H. Vielleicht ist das deshalb heißt das ja auch Tatawin, oder man weiß ja nicht, wo die Tante ist, und deshalb fragt man sich hier immer in Tatawin. Die Kinder damals ja haben sich ja gefragt, eines Tages, sie sind ja aufgewacht und fanden die schönste Frau dort, fanden sie nicht, und deshalb rufen sie ja überall hin, wo ist Tante, Tante, Win, Win, Tante, Tatawin. 19.27 Uhr. Minuten. Ich würde sagen, ja, wir machen ja eine musikalische Pause, weil man das so sehen kann, wo meine Sonne scheint. Caterina Valenti, unser DJ des Tages. Faisal Lilly, er garantiert uns die Technik bis 8 Uhr. Hallo Tunesien.
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0: Da sind wir wieder live, 19.31 Uhr. Minuten. Hallo Tunesier, die Adler von Karthago kehren hier wieder zurück mit drei sehr harten Niederlagen. Eine Niederlage für den DFB, für das DFB-Team gestern, aber Deutschland steht ja doch im 16. Finale, und der Gegner von Deutschland steht ja schon fest. Nach dem Sieg von Spanien gegen Uruguay steht ja fest, Deutschland spielt in dieser WM im WM-16. Finale gegen Paraguay. Die Südamerikaner wurden die Endgruppe D hinter Australien und den USA Dritter und treffen nun auf den nächsten Gegner. Ja, es gibt ja auch interessante Spiele heute. Treffen wir nun am 29. Juni in Boston auf Deutschland. Es gibt interessante Spiele heute, also in der Nacht. Also man muss ja auch alles berechnen. 7 Stunden Unterschied zwischen Tunesien, also die Zeitberechnung. Letzte Niederlage der Adler von Karthago. 3:1 für Holland gegen Tunesien. Schweden unentschieden gegen Japan. Die USA unterlag ja die Türkei mit 3:2. Für heute Uruguay gegen Spanien. Die Spanier haben sich hier mal richtig durchgeboxt, durchgesetzt. Und das war ja auch verständlich, und keine Überraschung. 1:0 für Spanien. Saudi-Arabien gegen Kap Verde. Und Kap Verde, dieses kleine Team, diese kleine Nation, hat wirklich ja auch einen super interessanten Fußball gezeigt. Also unentschieden gegen Saudi-Arabien. Belgien führte heute gegen Neuseeland mit 5:1. Ägypten und Iran 1:1. Und für heute Abend Panama gegen England, ein hartes Spiel. Und Ghana gegen Kroatien. Es ist 19.33 Uhr Minuten und da kehren wir wieder zurück. Das war es ja mit dem Fußball. Wir fliegen ja kurz nach Deutschland, und in Deutschland gibt es ja doch ein kleines Problemchen. Personalnot in Deutschland oder Fachkräftemangel, das ist die aktuelle Debatte in Deutschland, und Deutschland braucht ja Fachpersonal, Fachkräfte aus aller Welt. Und dazu haben wir heute unseren Gast eingeladen. Das ist eine Lady, und nicht irgendeine Lady. Sie hat ja einen sehr interessanten Preis in Deutschland ergattert. Sie kommt aus Tunesien. Sie war ja schon in Tunesien sehr erfolgreich als Schülerin und in Deutschland auch. Sie hat ja im letzten Jahr, ich glaube am 5. Juni 2025, den Preis, den Hermann-Scherer-Preis, eine der interessantesten Preise in Deutschland. Und dabei geht es ja um Speaker Slam. 120 Kandidatinnen und Kandidaten, darunter ja auch 16 Nationen, und die Lady Manel Banuri hat hier diesen Preis bekommen. Einen wunderschönen guten Abend und herzlich willkommen bei RTCI.
1: Hallo, vielen Dank für die freundliche Einladung. Ich freue mich sehr, heute bei RTCI zu Gast zu sein und über die deutsche-tunesische Wirtschaftsbeziehungen sprechen zu dürfen. Okay. Natürlich aber auch über die Fachkräftemangel.
0: Richtig, ja, und vielen Dank, dass Sie unsere Einladung angenommen haben, akzeptiert haben, obwohl Sie auch in letzter Zeit, also letzte Woche, viel um die Ohren hatten. Wenn Sie uns ein bisschen davon erzählen.
1: Ja, ich habe eine Delegation aus Deutschland begleitet. Ich darf vielleicht zuerst sagen, dass ich Repräsentantin des Bundesverbandes Mittelständische Wirtschaft, BVMW, für Tunesien. Okay. Dieser Verband ist sehr wichtig. Er beinhaltet ungefähr 30.000 Unternehmen. Mhm. Und wir versuchen dabei, die deutsche-tunesische Wirtschaft zu binden, zu verbinden.
0: Okay, apropos, wenn ich unterbrechen darf. Also hier geht es ja in erster Linie erstmal, es geht hier um Ihre Person. Sie haben ja den Preis gewonnen, das ist ja auch sehr wichtig. Und genau. Sie sind die Gründerin von

0: Invest in Human. Und sie sind ja auch die Repräsentantin, die Leiterin vom Auslandsbüro in Tunesien. Also das Auslandsbüro für meine Verständnisse war ja auch immer und ist ja auch immer verbunden mit den Stiftungen. Also das ist ja immer politisch, oder? Die
1: Genau.
0: Adenauer Stiftung,
1: Genau,
0: Friedrich
1: das ist es
0: Ebert.
1: auch. Also,
0: Okay.
1: wir vertreten die Interessen der deutschen Unternehmen in Deutschland, in Tunesien.
0: Okay.
1: Und da ich Tunesierin bin, also ich freue mich sehr über die Position. Das ist eine Herzensangelegenheit
0: Ja.
1: und versuche damit, die beiden Wirtschaften zu unterstützen.
0: Okay.
1: Genau.
0: Also, Deutschland hat hier im Moment Not, also Personalnot und Fachkräftemangel.
1: Genau, ja.
0: Und bei Ihrer Rede im Speaker Slam haben Sie einfach mal für Gänsehautmomente gesorgt. Das hat die deutsche Presse in Wiesbaden geschrieben,
1: Genau.
0: indem Sie gesagt haben, Fachkräftemangel ist nicht ja das eigentliche Problem, sondern wir haben ja ein kulturelles Problem und das ist ja das Verständnis für die anderen oder für den anderen. Das heißt ja die Toleranz und die Akzeptanz des anderen.
1: Genau, also ich bin vom ursprünglich interkultureller Coach. Also
0: Okay.
1: ich hatte Lehraufträge in der Universität Freiburg sowie auch Dresden und das war also mein Tagesgeschäft. Also und daher ich weiß, wie wichtig diese Kompetenz ist. Also es geht nicht um Rekrutierung. Also das ist das Einfachste, was man macht. Es geht um Integration, also es geht
0: Das
1: um die andere, das
0: Miteinanderreden.
1: Verständnis ja
0: Richtig.
1: für die andere Kultur, für die Arbeitskultur und so. Und
0: Füreinander und nicht gegeneinander.
1: natürlich,
0: Und dass man
1: selbstverständlich,
0: sich ja
1: ja.
0: auch gegenseitig versteht.
1: Genau, es geht nicht nur, dass zum Beispiel, wenn ich aus Tunesien jemanden rekrutiere, dass er die deutsche Kultur versteht. Es geht auch, dass die Unternehmen bereit sind, diese internationale Fachkräfte zu empfangen.
0: Das
1: Also
0: nennt
1: dieses
0: man ja Win-Win.
1: Willkommenskultur, ja.
0: Das nennt man ja, es ist ja basiert ja auf Win-Win-Partnerschaft. Das
1: Genau.
0: heißt, in meinem Interesse und in Ihrem Interesse, was man ja auch dabei beobachtet, weil es geht hier um diese Partnerschaft. Deutschland braucht Fachkräfte aus aller Welt. Und wir sprechen ja, wenn wir, wie wir sind in Tunesien, wir sprechen ja von tunesischen Fachkräften, von tunesischen Kompetenzen, von tunesischem Know-how. Deutschland braucht diese Hilfe und die bekommt ja auch Deutschland von Tunesien. Also von Tunesien und von tunesischen jungen Menschen. Aber im Endeffekt, viele meinen, Deutschland, also diese Partnerschaft ist nicht unbedingt fair, denn Deutschland profitiert ja von diesen Fachkräften, Tunesien nicht. Im Moment ist die Geburtenrate in Tunesien hoch, aber im Jahr 2050, 3000, 2053 könnte Tunesien dieses Problem ja auch haben und Tunesien würde auch Fachkräfte brauchen. Würden Sie auch dabei intervenieren?
1: Klar, also das habe ich schon bereits gemacht, weil ich rekrutiere nicht nur Tunesier, die nach Ausland möchten oder arbeiten gehen.
0: Okay.
1: Ich mache auch internationale Teamaufbau in Tunesien. Das heißt also, die Fachkräfte bleiben in Tunesien und arbeiten für deutsche Firmen im Ausland. Also, und das ist zum Beispiel, ich habe ein neues Projekt, Buchhalter also für Deutschland, tunesische Buchhalter für Deutschland.
0: Tunesischer Buchhalter für
1: Für
0: Deutschland.
1: deutsche Unternehmen, genau.
0: Ah,
1: Also,
0: okay.
1: ne, die Nachfrage ist so groß. Also, ich bin jeden Tag im Netzwerken. Natürlich fragt man, ob sowas also passt. Und also, die waren begeistert, weil also auch in diesem Bereich gibt es Nachfragen und es gibt keinen Nachwuchs, keinen Azubis. Und
0: Okay.
1: in Tunesien haben wir gute, qualifizierte Buchhalter, Kontabel. Und
0: Ja.
1: was ich mache, ich habe ja auch meine Akademie hier in Tunesien aufgebaut, mit dem Ziel, also natürlich deutsche Sprache zu lernen, interkulturelle Kompetenz also weiterzugeben und dennoch auch diese Leute Teamaufbau, internationaler Teamaufbau. Also mein erstes Projekt ist Buchhalter für deutsche Unternehmen also zu bauen, genau.
0: Okay, das ist ja auch klar. Also im Jahr 2018, da kann ich mich erinnern, in einem Interview mit Angela Merkel, mit Frau Angela Merkel, da war sie ja schon mal hier in
1: Ja.
0: 2018 im Villa de Dans. Und auf die Frage, warum Deutschland viele Ausländer, viele Fachkräfte braucht, da hat sie ja direkt ins Mikrofon gesprochen und hat ja gesagt, ja, wir Deutschen machen keine Kinder. Also wir haben ja wirklich, unsere Geburtenrate ist zu niedrig.
1: Genau.
0: Und naja, bei sechs Frauen die Geburtenrate in Deutschland von sechs Frauen 1,5 Babys. In Tunesien eine Frau, die Geburtenrate einer Frau in Tunesien im Moment 1,54, also knapp zwei Babys. Mhm. Das ist schon mal interessant. Also Deutschland braucht wirklich auch viele Fachkräfte, besonders ja auch im Pflegedienst, im medizinischen Bereich. Und das ist natürlich auch wichtig für die Wirtschaft. Wenn diese Fachkräfte, wenn Tunesien diese Fachkräfte los ist, also was passiert ja dann? Aber die Idee, dass man ein Sprachzentrum, also nicht Sprachzentrum, sondern ein Ausbildungszentrum, eine Akademie in Tunesien gründet, das wäre wirklich auch die reale Partnerschaft oder die reale Win-Win-Partnerschaft.
1: Genau, also es geht uns auch um Jobs hierzulande zu schaffen. Also ich habe ja ein Jahr ungefähr in diese direkte Recruiting nach Deutschland gemacht und das war genau dieses Thema. Also wir wollten nicht, dass alle auch nach Deutschland irgendwo gehen. Wir möchten ja unsere Fachkräfte hier behalten und ich denke also solche Projekte, dass man einfach also hier also Teams aufbaut, dass die auch für andere Firmen im Ausland arbeiten und das ist heutzutage möglich mit der Digitalisierung, also remote ganz zu Hause genau. zu arbeiten, also richtig. Es ist alles möglich. Ja,
0: ganz genau.
1: Deshalb müssen die nicht ja unbedingt nach Deutschland gehen. Ne?
0: Das ist richtig.
1: Die werden auch gut bezahlt. Ja, letztendlich schön. Genau. Ne?
0: Ja, genau. Arbeitsbeschaffungsmaßnahmen.
1: So ist es.
0: Also, die nächste Hürde ist natürlich auch die Fremdsprache Deutsch für Tunesier. Akkusativ, Nominativ, Dativ, Präposition, Konjunktionen etc. Das ist ja nicht so einfach. Wie schaffen Sie das?
1: Sie meinen jetzt wegen der Schüler jetzt, oder?
0: Ja, genau, also Tunesier, genau, Fachkräfte, also, die nach Deutschland.
1: Also ich hatte, also eigentlich, also Tunesier also sind sehr, sehr motiviert. Also es gibt welche, die wissen genau, was zu tun. Also und meine Aufgabe ist nicht nur, dass ich sage, okay, du lernst die Sprache oder so. Nee, meine Aufgabe ist, eine Strategie für internationale Karriere zu machen. Also mein Zentrum ist, es geht ja um International Career Development. Also ja. Und das ist wichtig, dass die Leute ein Ziel haben und nicht nur, ich will ins Ausland. Ja.
0: Genau, will jeder.
1: Genau. Und das ist das Problem, genau. Also Ausland ist auch nicht so einfach. Also ich denke, ich möchte gern zurück nach Tunesien. Eine andere Perspektive. Ich finde Tunesien so toll. Also es gibt auch genug Opportunities. Also. Und daher ich rede auch viel.
0: Man muss nur wissen, wie und wo.
1: Genau, weil ich Tunesierin selber bin. Also ich rede wirklich mit Herz. Und manchmal gucke ich mir an, die junge Generation oder ein junger Mann, der kommt und sagt, ich will. Und dann gucke ich genau, was hat er für Profil, dann eine Strategie, was soll man da machen und wie kann man das machen. Und wie gesagt, es geht nicht um einfach ins Ausland zu gehen, es ist ein Lebensprojekt.
0: Natürlich.
1: Genau. Und daher, das musste genau also sich lohnen. Ja. Und man auch sagt, die Realität, also ein Einstiegs, also Gehalt ist, da macht man nicht reich.
0: Richtig.
1: Ja. Ne? Und daher also wir erzählen alles, was Sache ist in Deutschland, genau, ja, ne? Ja. Aber ich würde ja sagen, für mich auch ist, jeder hat also das Recht, eine andere Perspektive zu sehen, und das kann man nur im Ausland, wenn man reist, also,
0: und das, ne? Beginnt ja immer, wie Martin Luther gesagt hat, I have a dream, das beginnt das immer mit das, einem,
1: ja,
0: Dream,
1: ja,
0: oder?
1: Genau, also, genau, jeder hat seinen Traum, und für mich persönlich, also ich denke, hätte ich nur in Tunesien geblieben, hätte ich eine ganz andere Mentalität. Mhm. Aber sobald man draußen ist, ist man bereichert. Also man guckt die Welt anderes. Also, und ich finde, wie gesagt, jeder hat das Recht, also international zu agieren. Aber das heißt nicht, dass man also alle weggehen soll. Also sie können gehen, eine Karriere machen, Expedis und dann zurückkommen. Also wie wir, also ja, Diaspora, genau. Tunesische Diaspora in Deutschland. Ne?
0: Ja, also ich würde sagen, also nicht nur die Sprache ist eine Hürde jetzt für junge Tunesierinnen und Tunesier, sondern vielmehr eigentlich die Integration da in Deutschland, wie die Menschen ticken, wie die Deutschen ticken, wie lebt man da, wie funktioniert hier das Ganze, also mit meiner Umgebung etc. Da sollten wirklich in diese Richtung viele, viele intensive Integrationskurse, damit Tunesier und Tunesier auch diese Bevölkerung, diese Kultur auch verstehen, und dann wissen sie ganz genau, wie man ja auch mit denen umgeht, weil es ist ja eine andere Kultur, ein anderes Land, das ist ja das A und O.
1: Genau, oder? Auf den Punkt, also das ist wichtig, Integration, wie gesagt, also das Einfachste ist Recruitment, also danach, was es kommt, ist wichtig. Und deshalb, wir haben ein ganzheitliches Konzept, also das heißt, wir machen natürlich Bedarfsanalyse, wir machen Recruitment, wir machen dieses Visa, also Services, Relocation und dann Onboarding. Also und wir arbeiten mit einigen Betrieben, und das ist so ein Konditionen also von uns, dass es das Onboarding weitergeht. Also nicht, dass man die Menschen bringt und dann tschüss. Also das geht ja gar nicht.
0: Ja, genau.
1: Wir begleiten also, und wir nehmen es auch, also wir haben zum Beispiel 3 Monate ohne Kosten. Also wir machen das kostenlos, also dass die Leute dort empfangen und alles gezeigt, also was man machen muss am Anfang, und dann auch mit Unternehmen zu reden, dass alles so reibungslos läuft, ja. Okay. Und danach erst kommt also dann ein zusätzlicher Service, also wenn wir also weiter begleiten sollen, genau.
0: Okay, und die Menschen, die Sie brauchen, die Fachkräfte aus allen Bereichen, oder?
1: Ziemlich, also ich habe immer so gesagt, also außer Friseure brauche ich alles. Aber letztendlich, also ich hatte also Bedarf nach Friseure, also.
0: Und, echt, ja?
1: Ja, wirklich, also. Und also die brauchen also Handwerker in der Industrie, Pflege, also wir müssen ja sagen, also die deutsche Wirtschaft braucht Nachwuchs, und eine der Lösungen also ist auch Rekrutierung aus dem Ausland, aber sinnvolle Rekrutierung auch, eine gezielte Rekrutierung. Ja, genau, also und
0: ja, ich habe ja auch vor 3 Tagen jetzt einen Artikel gelesen vom Statistischen Institut hier in Tunesien, und das war ja wirklich für mich ja schockierend, denn 40.000 Developer, Ingenieure, also mit Java und C++ etc., also richtig Profis, haben Tunesien verlassen, also.
1: Ja, ich finde es ganz
0: wichtig. Die Hälfte davon ja natürlich auch nach Deutschland.
1: Aber wir also haben jedes Jahr 7.000 IT-Absolventen, Ingenieure. Wow. Deshalb also, ich denke also, wir haben ja genug, wir sind eine kleine Markt, und ich denke, das sind auch die Tunesier, die Tunesien also vermarkten. Also, und das sehe ich, jeder Tunesier soll ja Tunesien vermarkten. Und ich sehe so viel Potenzial in Tunesien, gerade durch das Forum gestern mit der Delegation. Die waren ja so begeistert. Also, und was ich merke, dass die nicht wissen, nicht alle Unternehmen wissen, deutsche Unternehmen meinte ich, wissen, was steckt in Tunesien, was für Potenzial.
0: Und ein Riesenkapital hier in Tunesien. Über 60% der Tunesier sind zwischen 20 und 30 Jahren, das ist Gold wert, Perlen wert, und sie verlassen ja das Land, also es gibt ja natürlich auch andere Wege jetzt hier über Italien etc., und das ist ja
1: schade.
0: Das ist ja echt schade. Wann könnte das aus Ihrer Sicht aufhören in Deutschland, also wann würde Deutschland keine Fachkräfte mehr brauchen?
1: Es wird nicht also gelöst, weil also statistisch gesehen, also 2030 zum Beispiel, werden ungefähr 7 Millionen also in der Rente gehen. Oh das Gott. Sind dieses Babyboomer-Zeit also, ne? Und dann wird es noch schlimmer. Deshalb also in naher Zukunft, es wird nicht gelöst. Deshalb muss man gucken. Also natürlich gibt es also Rekrutieren aus dem Ausland, guckt man das Ausbildungssystem auch, das passt für die Wirtschaft. Also das ist, das sind also Komponenten, die man also gucken soll und nach Lösungen also guckt.
0: Schaut. Okay. Ja. Jo, letzte Frage, was tippen Sie ja für Deutschland? Wie weit geht ja Deutschland in der WM 2026? Auch wenn ich nicht gefragt habe, jetzt interessieren Sie sich für Fußball oder nicht, aber egal, es ist ja WM.
1: Ich interessiere mich für Fußball. Also. Ich habe gehofft, dass Tunesien also weitermacht. Wenn nicht, dann hoffe ich. Genau. Aber wenn nicht Tunesien, dann ich hoffe, dass Deutschland die Finale erreicht, auf jeden Fall.
0: Das Finale erreicht? Ja. Haben Sie sich ja das Spiel gestern angeschaut?
1: Ja, das passiert also. Aber wir hatten in der Geschichte, dass Mannschaften also so schlecht angefangen, aber dann haben sie sich nachgeholt. Also.
0: Sehr optimistisch. Vielen herzlichen Dank, Manel Bannouri. Vielen Dank für das Gespräch. Wenn Sie etwas zu sagen haben, jetzt Sie haben ja das letzte Wort.
1: Genau, also ich wollte mich bei, wegen der Delegation, Organisation, also ja, wollte ich bei der FIPA bedanken, bei der unserer tunesischen Botschaft in Berlin bedanken, Frau Saida Kahouli, Herr Jalel, ja, hallo. Genau.
0: Danke,
1: ja,
0: danke.
1: Und natürlich, ja, also für alle, die mich unterstützt haben bei der Delegation. Also ich habe so viele, die mir geholfen haben und wir haben die positive Seite Tunesiens gezeigt.
0: Super. Und danke an RTCI auch.
1: Natürlich, ja, danke an, natürlich danke an Sie, an RTCI für die Gelegenheit, über mich und meine Vorhaben zu reden, auch ja, genau, meine Firma. Dankeschön.
0: Vielen Dank. Vielleicht bis zum nächsten Mal. Faisal Lilly, 19.51 Uhr mit dem nächsten Song. Here we go. Hallo, Tunesien.
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0: Sind wir wieder. Einen wunderschönen guten Abend. Unser Gast ist weg. Manel Bannouri. Das war ein sehr interessantes Gespräch über die Fachkräfte, über den Fachkräftemangel in Deutschland. Und nun willkommen in der kurzen Zeitreise, Tunesienreise. Es ist 19.54 Uhr, Tunesienreise von Tunesien nach Tunesien. Heute geht es ja nach Hause. Nein, Menzil Bourguiba, das Haus von Bourguiba. Und interessanter Ort, Menzil Bourguiba ist ein regionales Mittelzentrum in Nordtunesien und Sitz des Landrats oder Delegé, wie man es hier bekannt ist in Tunesien. Die Stadt liegt rund 80 Kilometer nordwestlich von Tunis und 30 Kilometer vom Mittelmeer entfernt am See von Bizerte, einer Salzwasserlagune, der ebenfalls ja bei der Stadt gelegene Lac Ishkel. Darüber haben wir auch in der letzten Sendung berichtet, ist das oder ist als Nationalpark und Vogelschutzgebiet UNESCO Welt Naturerbe. Diese Stadt Menzil Bourguiba entstand im Jahr 1897, damals ja unter französischer Kolonialherrschaft, an einer strategisch sehr wichtigen Stelle zwischen dem See von Bizerte und dem See von Ischgl. Und sie wurde nach dem französischen Ministerpräsidenten damals Jules Ferry genannt. Mit der tunesischen Unabhängigkeit im Jahr 1956 wurde diese Stadt Menzil Bourguiba 1957 nach Habib Bourguiba, dem ersten Staatspräsidenten Tunesiens, benannt. Baden-Württemberg richtete im Jahr 1965 in ehemaligen Fabrikhallen der französischen Kriegswerft ein Gewerbeförderungszentrum zur Ausbildung junger Industriefacharbeiter ein, um die dortige Wirtschaftsentwicklung halt anzukurbeln. Und nach Ende des Projekts schlug der tunesische Gemeinderat eine Städtepartnerschaft mit der Stadt Stuttgart vor. Und im Jahr 1971 wurde in diesem Rahmen ein Stuttgart-Garten in der Stadt Menzil Bourguiba eingeweiht. So viel dazu. Vielen herzlichen Dank allen für das Zuhören, für das Zuschauen. Danke noch einmal an unseren Gast Manel Bannouri für das interessante Gespräch. Und es geht ja auch weiter mit dem letzten Song. Genießt ihr das Wochenende, genießt ihr diesen Samstag. Feistle Lili, Dankeschön. Bis zur nächsten Sendung. Tschüss und bye bye.
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